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Lesung aus dem Propheten Jeremia. Kamen Worte von dir, so verschlang ich sie. Dein Wort war mir Glück und Herzensfreude, denn dein Name ist über mir ausgerufen, Herr Gott der Heere.

0: Salvator noster, fecit nos regnum et sacerdotium, ut hostias Deo acceptabilis offeramus. Grati igitur eum invocemus. Serva nos in tuo ministerio, Domine.
1: Serva nos in tuo ministerio, Domine.
2: Gott, du hast uns zu einem priesterlichen Volk gemacht, lass uns ganz dir gehören.
1: Serva nos in tuo ministerio, Domine.
2: Du spendest uns die Gaben deines Geistes, schenke uns heute Freundlichkeit und Geduld.
1: Serva nos in tuo ministerio, Domine.
2: Gib, dass wir dich allezeit lieben und dich durch unser Leben preisen.
1: Serva nos in tuo ministerio, Domine.
2: Mach uns bereit, einander zu dienen, damit wir miteinander das Heil erlangen.
1: Serva nos in tuo ministerio, Domine.

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2: Herzlich willkommen zu unserer Magazinsendung, heißt sie Mario Galgano. 2000 Jahre Rom, Kirche und Welt, Päpst und Pilger, Macht und Mythos. Die Radioakademie August versucht eine Längszeit durch die wechselhafte Geschichte der Antike bis ins 21. Jahrhundert. Wir sprechen mit dem Kirchenhistoriker Stefan Haid, Leiter des Römischen Instituts der Görres-Gesellschaft, die in diesem Jahr 150 Jahre alt wird. Hier zunächst die wichtigsten Nachrichten vom Sonntag.
3: Sigo con preocupación l'armante situación en Ceuta.
4: Der Papst hat mit Blick auf die Lage im spanischen Ceuta dazu aufgerufen, Lösungen zu finden, die Frieden, Stabilität und Gerechtigkeit bringen. Dies sagte er am Sonntag beim Mittagsgebet am Petersplatz.
3: Que se puedan encontrar soluciones de paz, de estabilidad y de justicia.
4: 50 bis 60.000 Menschen kamen Ende der Woche innerhalb kürzester Zeit aus Marokko in dem spanischen Grenzgebiet an. Fast 70 Menschen kamen dabei ums Leben. Über die Krise wollen am Dienstag die EU-Innenminister beraten. Die spanische Regierung teilte derweil mit, fast alle lebenden Migranten seien inzwischen wieder in Marokko. Der Papst richtete am Sonntag auch den Blick auf Gewalt und Krieg in der Welt.
3: Continuiamo a pregare per la pace.
4: Lasst uns weiter für den Frieden beten, damit die Kriege in der Welt ein Ende finden und diplomatische Lösungen für die Konflikte gefunden werden. Gedenken wir aller Opfer der Feindseligkeiten, vor allem der Schwächsten und Schutzlosesten, der Kinder, älteren Menschen und Kranken. Der Herr tröste alle Leidenden und segne den Einsatz derer, die Hilfe und Trost spenden.
3: E benedica l'opera di chi porta aiuto e consolazione.
4: Anlässlich des Europäischen Holocaust-Gedenktages für Sinti und Roma haben am Sonntag Vertreter aus Politik, Kirche und Gesellschaft zum Erinnern an die Nazi-Morde gemahnt. Der Beauftragte der katholischen Deutschen Bischofskonferenz für die Seelsorge für Sinti, Roma und verwandte Gruppen, Matthias Heinrich, rief zur Sensibilität für Antiziganismus auf. Unser Platz ist an der Seite der Opfer und ihrer Nachfahren, betonte der Berliner Weihbischof. Gleichzeitig räumte er ein, dass auch die Kirche den Sinti und Roma vieles schuldig geblieben sei. Die geteilte Erinnerung an die Verbrechen der Vergangenheit stärkt und ermutigt uns in unserem Bemühen, unsere heutigen Beziehungen solidarisch und wahrhaftig zu gestalten. Eine entsprechende Erklärung bereitet den Angaben zufolge die Bischofskonferenz derzeit vor. Sie soll voraussichtlich im kommenden Jahr veröffentlicht werden. Anlass für die Erklärung ist eine Gedenkveranstaltung im früheren NS-Vernichtungslager Auschwitz-Birkenau nahe der polnischen Stadt Oswiecim. Insgesamt wurden nach Schätzungen rund 500.000 Sinti und Roma aus ganz Europa im Holocaust von den Nazis ermordet.
2: Nun zu unserer Radioakademie. 2000 Jahre Rom. Gesprächspartner von Gudrun Seiler ist der Kirchenhistoriker Stefan Haid, Leiter des Römischen Instituts der Görres-Gesellschaft.
5: Professor Stefan Haid, Rom gilt als ewige Stadt, hat sich aber immer und ewig verändert. Nähern wir uns Rom zunächst einfach mal aus der Vogelperspektive, von oben und von früheren Zeiten. Wir schauen von oben auf 2000 Jahre Stadtgeschichte. Wie hat sich denn allein die Fläche Roms entwickelt? Also von der antiken Millionenstadt über das mittelalterliche Schafdorf bis zur Expansion der Moderne und bis heute. Wie war das?
6: Ja, tatsächlich gibt es da sehr beeindruckende Kartenbilder über das Wachsen und Schrumpfen und Wiederwachsen Roms. Es fängt ja mit einer Sieben-Hügel-Stadt an, also von einzelnen Hügeln entwickelt sich die Bevölkerung, wächst zusammen in die Täler und dann wird daraus ein Ganzes. Zunächst einmal eine relativ kleine Stadt mit der servianischen Stadtmauer, die man vielfach noch sieht, auch am Hauptbahnhof etwa, die die Sieben-Hügel umfasst hat und die über die Sieben-Hügel hinweg ging, immer über die Anhöhen. Das war sehr begrenzt. Und ist sozusagen noch weniger als das heutige historische Stadtzentrum. Dann kam im 3. Jahrhundert nach Christus, also schon in der christlichen Zeit, eine enorme Ausdehnung, weil inzwischen Rom Kaiserstadt war.
5: Und ein Kaiser braucht eine standesgemäße Stadt. Gerade auch der Kaiser von Rom, er braucht Verwaltung, er braucht Produktion, er braucht repräsentative Anlagen.
6: Ja, die alte, kleine, altrömische Stadt war nicht mehr ausreichend. Da wurde die Aurelianische Stadtmauer gebaut, die sehr weit ist, mehr als 15 Kilometer, und die im Grunde genommen ein riesiges Areal abgesteckt hat, weil man jetzt sozusagen noch weitere Hügel drumherum finden musste, auf deren Spitze dann immer die Mauer entlang ging, denn Mauern zur Verteidigung müssen ja immer auf der Spitze eines Hügels sein, sonst nützen sie nichts. Also musste man ganz willkürlich und weit die Stadtgrenze ziehen, und diese Stadt war dann erst einmal eine ganze Weile gar nicht so besiedelt. Dann ging es für die Historiker sehr ungewiss hoch, vielleicht auf 500.000, vielleicht mehr, vielleicht etwas weniger. Das ist aber schon die größte Stadt sozusagen der Antike schätzungsweise gewesen. Also eine echte Metropole, was keiner so von dieser Siebenhügelstadt oder diesem Dorf je erwartet hätte.
5: Wann war das mit den 500.000?
6: In der Kaiserzeit. Also da muss man vom 1. Jahrhundert nach Christus, 2., 3., vielleicht noch 4. Jahrhundert rechnen. Also in der frühchristlichen Zeit, wo das Christentum sich ausbreitet. Und das bedeutet natürlich für so eine Stadt, dass sie enorme Ansprüche auch an die Versorgung und alles Mögliche hatte. Dann aber gibt es unerklärlicherweise einen freien Fall der Bevölkerung schon im 6. Jahrhundert. Die Stadt Rom ist im freien demografischen Fall, vermutlich wegen Auswanderung, nicht wegen Seuchen oder so etwas, sondern wegen Kriegen, Gotenkriege, byzantinische Kriege, Langobardenkriege. Also dass im 6. Jahrhundert die Stadt, und jetzt auch wieder schätzungsweise, auf vielleicht 50.000, 60.000 schrumpft. Also wenn man von 500.000 innerhalb weniger Jahrzehnte auf ein Zehntel zurückfällt, dann ist das natürlich eine Implosion, die dann erst über Jahrhunderte hinweg sich wieder ein bisschen, also verbessert hat. Das heißt, die Bevölkerung wuchs dann ein bisschen im Mittelalter und explodierte dann eigentlich erst im 19. Jahrhundert mit der italienischen Einigung, mit einem völlig unkontrollierten Bauboom, der die Stadt innen innerhalb der Mauer noch einigermaßen gepflegt bebaut hat, aber dann außerhalb der historischen Mauern ein Wildwuchs von ganz hässlichen Bauten, die heute Rom umlagern.
5: Auch den heutigen Vatikanstaat, den es in dieser Form ja erst seit 1929 gibt, umfasst eine Mauer. Was ist das für eine Mauer?
6: Ja, tatsächlich haben Päpste ja immer sehr gerne Mauern gebaut. Und das fing schon im 9. Jahrhundert an mit der ersten sogenannten Città Leonina, also das, was heute Vatikan ist. Da war die erste Mauer drumherum.
5: Die heute im Inneren des Vatikanstaats verläuft, die ist also mittelalterlich, im Gegensatz zur Mauer, die den Vatikanstaat umfasst, die ja viel jünger ist, nicht?
6: Das ist eine Bastionenanlage, ganz eindeutig. Die stammt aus dem 15., 16. Jahrhundert, ist also aufgrund der Kriegstechnik erforderlich gewesen. Das ist eine Neuerung, die letztlich auch auf italienische Architekten zurückgeht. Leon Battista Alberti, der diese neue Mauertechnik erfunden hat, die natürlich sofort für den Vatikan verwendet wurde.
5: Wir gehen jetzt im Gedanken durch Rom und begegnen der Antike auf Schritt und Tritt im historischen Zentrum. Und dabei ist doch eigentlich auch sehr vieles aus der Antike zerstört worden, überbaut oder recycelt worden. Das Alte wurde dem Neuen eingebaut als Stütze oder als Zier. Was ist denn aus der antiken Stadt Rom tatsächlich bis heute sichtbar geblieben?
6: Ja, dank Benito Mussolini, würde ich mal sagen. Die antiken römischen Reste waren bis zu Mussolini fast nicht sichtbar und haben in der Neuzeit zumindest das Stadtbild kaum noch geprägt. Diese Ruinen haben das Mittelalter stark geprägt, als diese Ruinen noch sichtbar waren. Sie sind aber immer weiter eingebaut worden und am Ende in dem Bauboom der italienischen Einigung, also in der zweiten Hälfte des 19. Jahrhunderts, praktisch verschwunden durch diese Riesenbauten, die nun überall errichtet wurden, im großen Stil eben europäische Hauptstädte. Das ist dieser allgemeine Stil, in dem alle europäischen Städte gebaut wurden. Und erst Mussolini im 20. Jahrhundert hat dann einen Plan aufgestellt, die römischen Ruinen freizulegen. Und er hat dies Sventramento genannt, Ausweidung. Rom musste ausgeweidet werden, ein brutaler Begriff. Man hat also das mittelalterliche Rom, das sowieso kaum noch vorhanden war, demoliert und hat nun also große Schneisen reingeschlagen, vor allem bei den Kaiserforen. Das Kolosseum wurde plötzlich sichtbar, auf dem Forum Romanum wurden alle möglichen Säulen wieder sichtbar, die Triumphbögen wurden wieder sichtbar. Und was katastrophal geworden wäre, wenn er sich durchgesetzt hätte, das Pantheon, die ganze Region um das Pantheon herum, sollte auch abgerissen werden. Damit man diese alten Anlagen, Tempel, ehemalige Tempel, damit man die sieht. Und das führt dazu, dass heute diese Hip-Hop-Busse, also die Open-Air-Busse, dank Mussolini durch die Stadt fahren können, nie den Bus verlassen müssen, sitzt da oben, machst deine Fotos und siehst alle diese römischen Ruinen wie eine Theaterkulisse an dir vorbeiziehen. Das ist eine völlig ungewöhnliche Situation, die es so früher einfach gar nicht gab. Insofern stellt sich wirklich die Frage, was war von Rom an Ruinen wirklich sichtbar? Das ist eine Frage, die man für jedes Jahrhundert anders stellen muss.
5: Wenn wir jetzt von Herrschaftsformen in Rom reden, unterscheiden wir grob vier Phasen. Die Antike mit König, Republik, Kaiser, zweitens der Papst, drittens ab 1870 der König und viertens seit 1946 die Republik Italien. Am längsten hatten wirklich die Päpste die weltliche Herrschaft über Rom und sie haben ihre Stadt über Jahrhunderte massiv umgebaut. Welche Idee steckte hinter diesen großen Achsen, Plätzen, repräsentativen Basiliken und wie sehr verdanken wir das heutige Stadtbild eigentlich dem Papsttum und nicht nur der Antike?
6: Also das Allermeiste, was wir heute wahrnehmen, ist sicherlich den Päpsten verdankt. Die Ruinen, so schön sie ja sind, aber das, was dann am Ende die Urbanistik ausgemacht hat, und das macht ja auch die Faszination der Stadt Rom, die Einmaligkeit Roms aus, dass da gute 1000 Jahre Urbanistik, päpstliche Urbanistik dahinter steckt. Natürlich im Mittelalter nicht sonderlich ausgreifend. Im Mittelalter können wir ganz klar sagen, der ganze Lateranbezirk wird päpstlich urbanistisch sozusagen erschlossen, da wo der Palast des Papstes ist. Und dann natürlich St. Peter, das wird dann auch als Borgo immer weiter ausgebildet von den Päpsten. Das sind die Hauptschwerpunkte der Päpste. Und dann kann man noch die Johannesstadt bei St. Paul vor den Mauern hinzunehmen, aber das ist schon nicht mehr so prägend. Tatsächlich für Rom haben die Päpste somit sich eigentlich eher in Randlagen urbanistisch betätigt. Also der Lateran liegt innerhalb der Stadt, aber ganz am Rand. St. Peter liegt schon außerhalb der Stadt und da haben die Päpste sich getummelt. In der mittelalterlichen Stadt selbst waren es aber die städtischen Familien, die sich hier gegenseitig bekriegt haben, die miteinander in Konkurrenz standen, die ihre Stadtviertel aufgeteilt haben, sich ihre Ruinen geschnappt haben, römische Ruinen, wo sich eingenistet haben, etwa der Konstantinsbogen, etwa das Marcellus-Theater. Jede Familie hat sich irgendeine Ruine geschaffen und die als sozusagen Burg benutzt. Und wir kennen das ja aus allen italienischen Städten, dass italienische Städte zergliedert sind. Wir haben heute so eine Vorstellung von Stadteinheit. Die gab es ja gar nicht. Also im Mittelalter bin ich mir ziemlich sicher, dass der Großteil der Gläubigen zum Beispiel nie den Weg nach St. Peter gefunden haben. Die lebten in ihrem Stadtteil, die lebten in Trastevere, die lebten irgendwo in Monti oder sonst wo. Und die kamen doch nicht drauf, durch all diese widrigen Stadtteile konkurrierender Familien zu gehen, um sich ihr Leben aufs Spiel zu setzen. Also man darf das sich nicht so einheitlich vorstellen. Auch die Päpste konnten nicht Urbanistik einfach im großen Stil treiben. Das konnten sie erst in der Neuzeit. Also als sie nach Avignon zurückkamen, als dann der große Reichtum einsetzt, die Renaissance, der Barock, die finanziellen Mittel gab und die Repräsentationsbedürfnisse so hoch waren, dass die Päpste sich nun auch in der Stadt urbanistisch durchgesetzt haben.
5: Darauf kommen wir später in dieser Sendereihe noch zu sprechen. Jetzt schwenken wir um auf das Pilgerwesen. Also im Zweifel, wenn ich Sie da recht verstanden habe, dann waren Pilger zum Beispiel im Mittelalter mehr in Rom unterwegs als die Bewohner der eigenen Stadt. Sie kamen jedenfalls aus ganz Europa nach Rom, häufig zu Fuß. Sie kamen an die Gräber der Apostelfürsten Petrus und Paulus und das waren gewaltige Pilgerströme, gerade ab 1300 dank der heiligen Jahre. Welche Auswirkungen hatten diese Pilgerströme auf die Stadt, auf Straßen, Hospize, Versorgung, Infrastruktur?
6: Einen enormen Einfluss. Also eine der wesentlichen Wirtschaftsimpulse für Rom waren sicherlich und sind sicherlich die Pilgerströme. Pilger gab es immer von Anfang an wegen der Apostelgräber. Das war natürlich das Hauptziel, zunächst einmal dann wegen der Katakombenmärtyrer. Wir haben also schon im frühen Mittelalter, im 7., 8. Jahrhundert, die Pilgerberichte, Pilger, die von einer zur anderen Katakombe gingen. Das war auf dem Plan. Und da kamen auch die Leute von jenseits der Alpen über die Via Francigena dann nach Rom. Das waren natürlich alles Fußwege und hat lang gedauert. Das waren keine Massen. Die ersten Massen werden bezeugt zum ersten heiligen Jahr 1300, wo die Augenzeugen wirklich von ganz enormen Pilgerzahlen sprechen, ist vielleicht ein bisschen übertrieben. Die haben ja auch nicht gezählt, aber hier muss ein echter Durchbruch gewesen sein. Als Boniface VIII. Das erste heilige Jahr in Rom auslobt. Und damit kommen nun Pilger sozusagen nicht mehr nur sowieso als Einzelgruppen über die ganzen Jahre hindurch, sondern sie kommen an ganz bestimmten Jahren in großer Zahl. Und das also, man hat also dieses Kontinuum und man hat diese Superimpulse. Und das ist eine Mischung gewesen, die sich so bewährt hat, dass dann die heiligen Jahre ja nicht nur alle 100 Jahre stattfanden, sondern häufiger, alle 25 Jahre. Ein superheiliges Jahr war 1450, dann ein superheiliges Jahr war 1500. Und dann haben die Päpste wie im Rausch nur noch jubeln wollen und haben vor allen Dingen für ihre Stadt dadurch ja immer frisches Geld generiert, ja, weil die Leute konnten ja nicht, wie das heute ist, bringen sie ihr Obst, ihre Bananen und von zu Hause mit und essen sie in Rom. Das konnte man nicht machen damals. Man musste in Rom ja alles kaufen, was man konsumieren wollte.
5: Heißt, das Pilgerwesen sorgte für einen gewaltigen Innovationsschub in Rom?
6: Was ganz dadurch entstand, war das Hotelwesen. Also natürlich nicht als Hotel im modernen Sinne, sondern als Hospize. Die Deutschen hatten die Anima, die Deutschen hatten das Hospiz am Camposanto. Alle Nationen hatten ihre Hospize. Und diese Hospize entwickelten sich zu den geborenen Anlaufstätten. Also die wuchsen dann in eine Aufgabe rein, wo sie sagten, fantastisch, jetzt können wir diese Pilger organisieren, verdienen wir mit. Ja? Und damit sind ja auch kulturelle Implikationen verbunden. Völkeraustausch, Anregungen, natürlich auch Krankheiten, Pest, ja, wurde dadurch ausgebreitet zum Teil. Aber der kulturelle Austausch, der ist ja nicht zu unterschätzen. Die Leute sehen Rom. Sie sehen Kirchen von einer Größe, die sie nie in ihrem Leben gesehen haben, wenn die aus irgendwelchen deutschen oder französischen Wäldern kamen, ja, oder auch die Italiener selber. Das waren ja Kirchen, die aus ihren eigenen Städten gar nicht kannten. Und das hat natürlich auch die Kunst beflügelt. Also ich glaube, das ist nicht zu unterschätzen und hat dann im 19., 20. Jahrhundert nochmal einen Impuls durch die modernen Verkehrsmittel bekommen.
2: In genau einer Woche geht es weiter mit dem nächsten Teil unserer Radioakademie 2000 Jahre Rom im Gespräch mit Stefan Haid, Leiter des Römischen Instituts der Görres-Gesellschaft. 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Mario Galgano sagt Danke fürs Zuhören. 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
1: Papst an Jugend Ecuadors, seid Förderer von Vergebung, Versöhnung und Frieden. Leo XIV. Empfängt neue Kommunikationschefin Alvarado. Und vor dem Papstbesuch, junge Gläubige und Nichtgläubige treffen sich in Assisi. Das und mehr hören Sie in dieser Sendung. Ich bin Mario Galgano. Herzlich willkommen. Mit einer Botschaft der Hoffnung und der Ermutigung hat sich Papst Leo an die Teilnehmer des 7. Nationalen Jugendtreffens in Ecuador gewandt. Die Veranstaltung unter dem Leitwort »Habt Mut, ich hab die Welt besiegt« findet vom 31. Juli bis 2. August in Ibarra statt.
2: In seiner auf Spanisch gehaltenen Videobotschaft ruft der Papst die jungen Menschen dazu auf, den Ruf Christi anzunehmen und ihm entschlossen zu folgen. Die Begegnung mit Jesus Christus erfüllt das Herz mit Freude und schenkt uns die Kraft, Zeugen seiner Liebe und seiner Barmherzigkeit zu sein. So der Papst an die jungen Menschen, die sich in Ecuador versammelt haben. Der Pontifex hebt besonders die Bedeutung der Jugend für die Kirche hervor. Die Kirche braucht heute eure Freude, euren Mut und euer Zeugnis, damit auch viele andere Christus begegnen können. Lasst euch von seiner Liebe verwandeln und seid Förderer von Vergebung, Versöhnung und Frieden.
3: Sean promotores de perdón, reconciliación y paz.
2: So sein Appell in der an diesem Sonntag veröffentlichten Videobotschaft. Die jungen Menschen Ecuadors vertraut Papst Leo der Gottesmutter an, die unter dem Titel »Unsere liebe Frau« von der Darstellung verehrt wird.
3: Que María sea el modelo que les inspire a vivir el Evangelio.
2: Möge Maria euch ein Vorbild sein und euch dazu inspirieren, das Evangelium zu leben und euch, wie sie es selbst getan hat, ganz auf den Plan Gottes für euer Leben einzulassen.
3: In dem Namen des Vaters, des Sohnes und des Heiligen Geistes. Amen.
2: Der Einladung zum nationalen Jugendtreffen in Ibarra in den nördlichen Anden Ecuadors sind mehr als 6000 Jugendliche aus den Diözesen, Jugendverbänden und kirchlichen Bewegungen des Landes gefolgt. Das Programm umfasste Gottesdienste, Anbetung, Katechesen, Musik- und Kulturveranstaltungen sowie Begegnungen zwischen den Jugendlichen. Die Pilger wurden überwiegend von Gastfamilien in Ibarra und den umliegenden Orten aufgenommen. Für Radio Vatikan, Christine Seuss.
1: Die künftige Leiterin der Vatikanischen Medienabteilung, Maria Montserrat Alvarado, ist von Papst Leo XIV. In einer Audienz empfangen worden. Das teilte das Vatikanische Presseamt an diesem Montag mit, ohne Angaben zum Inhalt des Gesprächs zu machen. Leo XIV. Hatte die in Mexiko geborene US-Amerikanerin am 2. Juni zur neuen Präfektin des Dikasteriums für Kommunikation ernannt. Ihr offizieller Amtsbeginn ist der 1. November. Der bisherige Präfekt, der Italiener Paolo Ruffini, wird am 4. Oktober 70 Jahre alt und erreicht damit die Pensionsgrenze für Laien im Vatikan. Alvarado leitete seit 2023 die Nachrichtensparte beim katholischen Medienunternehmen EWTN, das vor allem in den USA und Lateinamerika viele Nutzer hat. Es ist auch im deutschsprachigen Raum vertreten mit EWTN Deutschland, unter anderem auch mit dem deutschsprachigen Zweig der Nachrichtenagentur CNA. Die designierte Präfektin hält sich dem Vernehmen nach seit Längerem in Rom auf und hat bereits mehrere Abteilungen ihres künftigen Wirkungsbereichs besucht. Zu den Aufgaben wird es gehören, historisch gewachsene und sehr unterschiedliche Medienbereiche produktiv weiter zusammenzuführen. Entsprechende Reformen hatten bereits ihre Vorgänger auf den Weg gebracht. Zu den vatikanischen Medien gehören unter anderem das aus dem Hörfunksender Radio Vatikan hervorgegangene vielsprachige Portal Vatican News, die traditionsreiche Zeitung Osservatore Romano mit ihrem Bilderdienst und die vatikanische Verlagsbuchhandlung LEF. In Assisi hat an diesem Montag das Jugendtreffen Go Franciscan Youth Meeting begonnen, zu dem junge Leute aus ganz Europa eingeladen sind. Zum Abschluss, am 6. August, kommt Papst Leo XIV. Der italienische Franziskaner Bruder Luca de Pasquale hat das Jugendtreffen mitorganisiert. Im Interview mit Radio Vatikan berichtet er, was die Jugendlichen in Assisi erwartet.
4: Am Morgen des 6. August wird der Heilige Vater recht früh eintreffen. Die Veranstaltung findet in Santa Maria degli Angeli statt, also unterhalb der Franziskusbasilika in Assisi. In Santa Maria degli Angeli, der großen Basilika, in der auch die Portiuncola steht, jene kleine Kirche, die Franz von Assisi bewahrt hat, in der er gelebt hat, in der er den Orden der Minderbrüder gegründet hat und in der er gestorben ist. Um 8.45 Uhr findet auf dem Vorplatz der Basilika die Begegnung mit den Jugendlichen statt, bei der der Papst auf drei Fragen der Teilnehmer eingeht. Im Anschluss daran, ab 9.15 Uhr, ist im Kreuzgang des Konvents die Begrüßung von Vertretern der franziskanischen Ordensfamilie, der anwesenden Bischöfe sowie Mitgliedern des Nationalkomitees für den 800. Todestag des heiligen Franz von Assisi vorgesehen. Berichtet der Franziskanerbruder Luca de Pasquale, der einer der Verantwortlichen für die Veranstaltung Go Franciscan Youth Meeting ist. Der 38-jährige Minoritenbruder erklärt den vatikanischen Medien, dass sich etwa 2150 Jugendliche direkt für die Veranstaltung angemeldet haben, die sich an junge Menschen im Alter von 18 bis 33 Jahren richtet, Gläubige wie Nichtgläubige.
5: Vedere l'attenzione e la curiosità delle persone non credenti.
4: Zu sehen, wie Franziskus auch weiterhin Menschen über Glaubensgrenzen hinweg anzieht, hat uns ein wenig dazu bewegt, etwas zu wagen und uns jenen zur Verfügung zu stellen, die vielleicht bereit sind, einen Schritt über ihre Vorurteile hinaus zu machen, um sich den wichtigen Dingen des Lebens zuzuwenden und vielleicht dem Herrn zu begegnen. Wir wissen es nicht, das ist, was wir hoffen, ohne jedoch irgendwelche Ansprüche zu stellen. Wenn es also gelänge, dass die Botschaft von Franziskus Menschen und Jugendliche aus ganz Europa anspricht und ihnen näher bringt, das wäre sicherlich das Schönste, was wir uns erhoffen können. In verschiedenen Workshops befassen sich die Jugendlichen nun bis zum Papstbesuch beispielsweise mit den Themen Wirtschaft, Frieden und Schutz der Schöpfung, immer auch in Bezug zur Spiritualität Franz von Assisis und zum Leben des Heiligen. Abschluss der Halbtagsvisite von Leo dem 14., die große Messe mit dem Papst um 10.30 Uhr in der Basilika Santa Maria degli Angeli. Zum Ende soll dem Papst die Charta überreicht werden, die bei den Workshops erarbeitet wurde. Für Radio Vatikan, Stefanie Stahlhofen.
1: Zwischen Trümmern und Hoffnung, Venezuela nach dem Erdbeben. Unsere Kollegen von Radio Horeb haben mit José Gregorio Molina gesprochen. Er ist Redaktionsleiter von Radio Maria Venezuela über die Lage vor Ort.
6: Konnte Radio Maria nach dem Erdbeben auch weitersenden oder gab es da auch Ausfälle oder andere besondere Herausforderungen, um das Senden weiter zu ermöglichen?
7: Lamentablemente Radio Maria tuvo interrupción de energía eléctrica, donde tenemos el transmisor de la radio.
8: Und leider hatte Radio Maria tatsächlich also mit Unterbrechungen zu kämpfen. Wir hatten einen Stromausfall an uns, einem unserer Sendetürme.
7: Y estuvimos 13 días sin salir al aire a través del dial.
8: Und 13 Tage lang konnten wir nicht live gehen, um unsere Sendungen auszustrahlen.
7: Pero transmitíamos a través de YouTube, de WhatsApp, de Facebook y de la aplicación y la web.
8: Wir konnten allerdings trotzdem über Facebook, also über die App Facebook und auch über die über das Internet senden.
6: In Venezuela, da haben die Menschen schon vor diesem Erdbeben unter einer Wirtschaftskrise gelitten. Jetzt kommt noch dieses verheerende Erdbeben dazu. Viele Menschen sind gestorben, wurden verletzt, haben ihr Heim verloren. Wie katastrophal oder wie schwierig ist die Lage denn aktuell vor Ort?
7: Bueno, nosotros tenemos ya 29 años en una situación social, política y económica muy difícil.
8: Ja, ich muss dazu sagen, wir befinden uns ja schon 29 Jahre in einer sehr schwierigen sozialen, politischen und wirtschaftlichen Situation.
7: Y este año pensábamos que íbamos a resurgir luego de lo ocurrido el 3 de enero que se llevaron al presidente.
8: Und wir hatten uns schon gedacht, dass wir in diesem Jahr endlich aufatmen könnten, als unser Präsident am 3. Januar entführt wurde.
7: Estamos haciendo algunas cosas correctamente para salir, para surgir económicamente.
8: Und wir hatten noch einige Maßnahmen unternommen, um wirklich wirtschaftlich voranzukommen.
7: Pero ahora sucede este terremoto, que es de verdad muy difícil para todos.
8: Und jetzt ist natürlich dieses Erdbeben gekommen. Das hat die Situation für alle sehr, sehr schwierig gemacht.
6: Im Studio Pascal Gégan.
1: Werfen wir nun einen Blick oder vielmehr ein Ohr auf das Sommergespräch bei Klassik Radio, das heute Abend um 19 Uhr ausgestrahlt wird. Derzeit ist er bei den Salzburger Festspielen im Einsatz. Aber noch davor hat sich jedermann, also Philipp Hochmeier, für meine Kollegin Bernadette Spitzer Zeit genommen und unter anderem über die Wurzeln seiner Liebe zu dieser zutiefst spirituellen Rolle gesprochen. Hier ein Ausschnitt.
9: Du warst sogar Ministrant. Es gibt ein entzückendes Foto von dir in deiner Biografie als Ministrant. Seid ihr als Familie so klassisch sonntags in die Kirche gegangen?
10: Auch nicht. Das war auch meine Welt. Also meine Eltern waren nie in der Kirche. Ich bin da selber hingegangen. In Otterkring gab es eben in Starchand diese...
9: Die Starkenkirche.
10: Von wann ist denn die? Aus den 50er Jahren vielleicht, ja. Und das war auch wie der Friedhof für mich ein Ort, wo ich mich beruhigen konnte. Dieses Evangelium und der Ritus und die Feiertage und das hat mir gefallen. Oder auch Begräbnisse und Hochzeiten, das hat mich als Außenstehender, als Kind, als Ministrant fasziniert.
9: Aber da musstest du ja am Sonntag auch aufstehen in der Früh und konntest nicht
10: ausschlafen. Das war meine Zeit, das war meine Regeneration. Oder auch, wir waren ja oft viermal, fünfmal in der Woche in der Kirche dann und waren dann da. Das war einfach spannend. War auch so eine kleine Band. Also da waren so diese kleinen, auf Französisch heißt die Enfants de Chœur, also die Kinder des Chorkinder, also diese Schar der reinen Jünglinge, die da so auftreten. Das war schon irgendwie...
9: Aber ist dir davon etwas geblieben? Irgendeine Art von Glaube?
10: Also wenn ich jetzt Jedermann spiele, ich spiele sehr exzessiv, also ich beschäftige mich ja seit 2013 mit Jedermann und habe das in allen möglichen Formen und Varianten gemacht und habe es auch noch vor, das weiterzumachen, also abgesehen vom Domplatz. Und ich glaube schon, dass ein Nachhall aus der Zeit mich in diesem Stück auch trägt, wo es um Glauben geht und um Vergehen und um Sterben und eine Hoffnung, dass nach dem Tod noch was ist oder eine Selbstreflexion in Anbetracht des Todes, das wird da sehr, sehr schön formuliert und das hat mir, glaube ich, schon dieses Ministrantendasein und diese Prägung durch die Kirche schon gegeben.
1: Das Sommergespräch unseres Partnersenders Klassikradio wird heute um 19 Uhr gesendet. Im Podcast finden Sie danach die Langversion. Und hier noch ein weiterer Teil unserer Sommerserie.
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12: Gerade in unserer heutigen audiovisuell geprägten Gesellschaft ist der zeitgemäßen Verkündigung mit allen zur Verfügung stehenden Mitteln und Möglichkeiten größte Aufmerksamkeit zu schenken.
1: Und damit endet diese Sendung. 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Vatican News Deutsch auf WhatsApp. Aus dem Studio in Rom verabschiedet sich Mario Galgano. 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
1: Papst an Jugend Ecuadors, seid Förderer von Vergebung, Versöhnung und Frieden. Leo XIV. Empfängt neue Kommunikationschefin Alvarado. Und vor dem Papstbesuch, junge Gläubige und Nichtgläubige treffen sich in Assisi. Das und mehr hören Sie in dieser Sendung. Ich bin Mario Galgano. Herzlich willkommen. Mit einer Botschaft der Hoffnung und der Ermutigung hat sich Papst Leo an die Teilnehmer des 7. Nationalen Jugendtreffens in Ecuador gewandt. Die Veranstaltung unter dem Leitwort »Habt Mut, ich hab die Welt besiegt« findet vom 31. Juli bis 2. August in Ibarra statt.
2: In seiner auf Spanisch gehaltenen Videobotschaft ruft der Papst die jungen Menschen dazu auf, den Ruf Christi anzunehmen und ihm entschlossen zu folgen. Die Begegnung mit Jesus Christus erfüllt das Herz mit Freude und schenkt uns die Kraft, Zeugen seiner Liebe und seiner Barmherzigkeit zu sein. So der Papst an die jungen Menschen, die sich in Ecuador versammelt haben. Der Pontifex hebt besonders die Bedeutung der Jugend für die Kirche hervor. Die Kirche braucht heute eure Freude, euren Mut und euer Zeugnis, damit auch viele andere Christus begegnen können. Lasst euch von seiner Liebe verwandeln und seid Förderer von Vergebung, Versöhnung und Frieden.
3: Sean promotores de perdón, reconciliación y paz.
2: So sein Appell in der an diesem Sonntag veröffentlichten Videobotschaft. Die jungen Menschen Ecuadors vertraut Papst Leo der Gottesmutter an, die unter dem Titel »Unsere liebe Frau« von der Darstellung verehrt wird.
3: Que María sea el modelo que les inspire a vivir el Evangelio.
2: Möge Maria euch ein Vorbild sein und euch dazu inspirieren, das Evangelium zu leben und euch, wie sie es selbst getan hat, ganz auf den Plan Gottes für euer Leben einzulassen.
3: In dem Namen des Vaters, des Sohnes und des Heiligen Geistes. Amen.
2: Der Einladung zum nationalen Jugendtreffen in Ibarra in den nördlichen Anden Ecuadors sind mehr als 6000 Jugendliche aus den Diözesen, Jugendverbänden und kirchlichen Bewegungen des Landes gefolgt. Das Programm umfasste Gottesdienste, Anbetung, Katechesen, Musik- und Kulturveranstaltungen sowie Begegnungen zwischen den Jugendlichen. Die Pilger wurden überwiegend von Gastfamilien in Ibarra und den umliegenden Orten aufgenommen. Für Radio Vatikan, Christine Seuss.
1: Die künftige Leiterin der Vatikanischen Medienabteilung, Maria Montserrat Alvarado, ist von Papst Leo XIV. In einer Audienz empfangen worden. Das teilte das Vatikanische Presseamt an diesem Montag mit, ohne Angaben zum Inhalt des Gesprächs zu machen. Leo XIV. Hatte die in Mexiko geborene US-Amerikanerin am 2. Juni zur neuen Präfektin des Dikasteriums für Kommunikation ernannt. Ihr offizieller Amtsbeginn ist der 1. November. Der bisherige Präfekt, der Italiener Paolo Ruffini, wird am 4. Oktober 70 Jahre alt und erreicht damit die Pensionsgrenze für Laien im Vatikan. Alvarado leitete seit 2023 die Nachrichtensparte beim katholischen Medienunternehmen EWTN, das vor allem in den USA und Lateinamerika viele Nutzer hat. Es ist auch im deutschsprachigen Raum vertreten, mit EWTN Deutschland, unter anderem auch mit dem deutschsprachigen Zweig der Nachrichtenagentur CNA. Die designierte Präfektin hält sich dem Vernehmen nach seit Längerem in Rom auf und hat bereits mehrere Abteilungen ihres künftigen Wirkungsbereichs besucht. Zu den Aufgaben wird es gehören, historisch gewachsene und sehr unterschiedliche Medienbereiche produktiv weiter zusammenzuführen. Entsprechende Reformen hatten bereits ihre Vorgänger auf den Weg gebracht. Zu den vatikanischen Medien gehören unter anderem das aus dem Hörfunksender Radio Vatikan hervorgegangene vielsprachige Portal Vatican News, die traditionsreiche Zeitung Osservatore Romano mit ihrem Bilderdienst und die vatikanische Verlagsbuchhandlung LEF. In Assisi hat an diesem Montag das Jugendtreffen Go Franciscan Youth Meeting begonnen, zu dem junge Leute aus ganz Europa eingeladen sind. Zum Abschluss, am 6. August, kommt Papst Leo XIV. Der italienische Franziskaner Bruder Luca de Pasquale hat das Jugendtreffen mitorganisiert. Im Interview mit Radio Vatikan berichtet er, was die Jugendlichen in Assisi erwartet.
4: Am Morgen des 6. August wird der Heilige Vater recht früh eintreffen. Die Veranstaltung findet in Santa Maria degli Angeli statt, also unterhalb der Franziskusbasilika in Assisi. In Santa Maria degli Angeli, der großen Basilika, in der auch die Portiuncola steht, jene kleine Kirche, die Franz von Assisi bewahrt hat, in der er gelebt hat, in der er den Orden der Minderbrüder gegründet hat und in der er gestorben ist. Um 8.45 Uhr findet auf dem Vorplatz der Basilika die Begegnung mit den Jugendlichen statt, bei der der Papst auf drei Fragen der Teilnehmer eingeht. Im Anschluss daran, ab 9.15 Uhr, ist im Kreuzgang des Konvents die Begrüßung von Vertretern der franziskanischen Ordensfamilie, der anwesenden Bischöfe sowie Mitgliedern des Nationalkomitees für den 800. Todestag des heiligen Franz von Assisi vorgesehen, berichtet der Franziskanerbruder Luca de Pasquale. Die Portiuncola ist sowohl für unsere franziskanische Familie als auch für das Jubiläum des Todes des Heiligen, das wir als franziskanische Familie gerade begehen, von besonderer Bedeutung. So der Ordensmann, der einer der Verantwortlichen für die Veranstaltung Go Franciscan Youth Meeting ist. Der 38-jährige Minoritenbruder erklärt den vatikanischen Medien, dass sich etwa 2150 Jugendliche direkt für die Veranstaltung angemeldet haben, die sich an junge Menschen im Alter von 18 bis 33 Jahren richtet, Gläubige wie Nichtgläubige. Einige haben wir gefragt, warum kommt ihr? Und verschiedene Jugendliche haben geantwortet, weil wir etwas anderes machen wollen, gegen den Strom schwimmen und uns von Modetrends, Vorurteilen und der vielen Oberflächlichkeit abgrenzen wollen, die es heute leider gibt. Und abgesehen davon kommen natürlich viele, weil sie interessiert sind. Die Mehrheit wird sicherlich aus gläubigen Jugendlichen bestehen. Zugleich hofft der Franziskaner, dass auch all jene, die die Figur des heiligen Franz von Assisi angezogen hat, obwohl sie nicht gläubig sind, von dem Treffen bereichert werden. Zu sehen, wie Franziskus auch weiterhin Menschen über Glaubensgrenzen hinweg anzieht, hat uns ein wenig dazu bewegt, etwas zu wagen und uns jenen zur Verfügung zu stellen, die vielleicht bereit sind, einen Schritt über ihre Vorurteile hinaus zu machen, um sich den wichtigen Dingen des Lebens zuzuwenden und vielleicht dem Herrn zu begegnen. Wir wissen es nicht. Das ist, was wir hoffen, ohne jedoch irgendwelche Ansprüche zu stellen. Wenn es also gelänge, dass die Botschaft von Franziskus Menschen und Jugendliche aus ganz Europa anspricht und ihnen näher bringt, das wäre sicherlich das Schönste, was wir uns erhoffen können. In verschiedenen Workshops befassen sich die Jugendlichen nun bis zum Papstbesuch beispielsweise mit den Themen Wirtschaft, Frieden und Schutz der Schöpfung, immer auch in Bezug zur Spiritualität Franz von Assisis und zum Leben des Heiligen, der in Assisi geboren wurde und dort auch gestorben ist. Sie werden an Workshops zu verschiedenen Themen teilnehmen, die auch auf der offiziellen Website www.goassisi.org eingesehen werden können. Und dort werden Sie nicht nur zuhören, sondern auch selbst aktiv Ihre Meinung äußern. Wir werden dann eine Art Zusammenfassung aus den Beiträgen der Jugendlichen erstellen, um eine Art Charta zu erarbeiten, die in den Gemeinschaften in Europa und darüber hinaus umgesetzt werden kann. Denn wir haben festgestellt, dass unter den Teilnehmern auch Jugendliche sind, die über den europäischen Kontinent hinauskommen. Das Ganze gipfelt dann am Donnerstagvormittag in der Begegnung mit dem Papst. Abschluss der Halbtagsvisite von Leo dem 14., die große Messe mit dem Papst um 10.30 Uhr in der Basilika Santa Maria degli Angeli. Zum Ende soll dem Papst die Charta überreicht werden, die bei den Workshops erarbeitet wurde. Bruder Luca de Pasquale betont im Interview, wie wichtig es gerade für die jungen Leute sei, Aussagen zum Sinn des Lebens von jemandem zu erhalten, der, wie der Papst, in der Lage sei, Brücken zu schlagen zwischen den Jugendlichen und einem erfüllten Leben, das sie nicht immer zu ergreifen vermögen. und natürlich auch, wie hilfreich es ist, auf ein Vorbild wie den heiligen Franziskus blicken zu können, der zu den Jugendlichen von heute wie ein Zeitgenosse sprechen könne. Franz von Assisi fasziniert und zieht die Menschen an, und was an ihm so anziehend ist, ist seine Einfachheit und die Art, wie er das Leben der Jugendlichen anspricht, als wäre es sein eigenes, als wäre er ein Gleichaltriger. Und vor allem die Tatsache, dass er schon immer ein großer Träumer war und sich im Leben nie mit dem Erreichten zufrieden gegeben hat. Was viele junge Menschen fasziniert, ist auch die Tatsache, dass Franz von Assisi nicht an der Oberfläche stehen geblieben ist. Dass Franziskus sich die richtigen Fragen gestellt hat, die ihm dann geholfen haben, seinen Weg zu finden. Den Weg, der ihn zu einem neuen Aufblühen im Leben geführt hat, nämlich zur Begegnung mit Gott, berichtet der Franziskanerbruder Luca de Pasquale. Für Radio Vatikan, Stefanie Stahlhofen.
1: Zwischen Trümmern und Hoffnung, Venezuela nach dem Erdbeben. Unsere Kollegen von Radio Horeb haben mit José Gregorio Molina gesprochen. Er ist Redaktionsleiter von Radio Maria Venezuela über die Lage vor Ort.
5: Konnte Radio Maria nach dem Erdbeben auch weitersenden oder gab es da auch Ausfälle oder andere besondere Herausforderungen, um das Senden weiter zu ermöglichen?
6: Lamentablemente Radio Maria tuvo interrupción de energía eléctrica, donde tenemos el transmisor de la radio.
7: Und leider hatte Radio Maria tatsächlich also mit Unterbrechungen zu kämpfen. Wir hatten einen Stromausfall an uns, einem unserer Sendetürme.
6: Y estuvimos 13 días sin salir al aire a través del dial.
7: Und 13 Tage lang konnten wir nicht live gehen, um unsere Sendungen auszustrahlen.
6: Pero salir transmitíamos a través de YouTube, de WhatsApp, de Facebook y de la aplicación y la web.
7: Wir konnten allerdings trotzdem über Facebook, also über die App Facebook und auch über die über das Internet senden.
5: In Venezuela, da haben die Menschen schon vor diesem Erdbeben unter einer Wirtschaftskrise gelitten. Jetzt kommt noch dieses verheerende Erdbeben dazu. Viele Menschen sind gestorben, wurden verletzt, haben ihr Heim verloren. Wie katastrophal oder wie schwierig ist die Lage denn aktuell vor Ort?
6: Bueno, nosotros tenemos ya 29 años en una situación social, política y económica muy difícil.
7: Ja, ich muss dazu sagen, wir befinden uns ja schon 29 Jahre in einer sehr schwierigen sozialen, politischen und wirtschaftlichen Situation.
6: Y este año pensábamos que íbamos a resurgir luego de lo ocurrido el 3 de enero que se llevaron al presidente.
7: Und wir hatten uns schon gedacht, dass wir in diesem Jahr endlich aufatmen könnten, als unser Präsident am 3. Januar entführt wurde.
6: Estamos haciendo algunas cosas correctamente para salir, para surgir económicamente.
7: Und wir hatten noch einige Maßnahmen unternommen, um wirklich wirtschaftlich voranzukommen.
6: Pero ahora sucede este terremoto, que es de verdad muy difícil para todos.
7: Und jetzt ist natürlich dieses Erdbeben gekommen. Das hat die Situation für alle sehr, sehr schwierig gemacht.
6: Porque hay muchas víctimas, aún hay debajo de los escombros. Consideramos que miles de personas fallecidas que aún no los han rescatado.
7: Und es gibt so viele Opfer. Und unter diesen ganzen Trümmern befinden sich noch tausende von Personen, die noch nicht geborgen worden sind und die verstorben sind.
6: In Caracas hubo varios edificios que cayeron totalmente y en La Guaira aproximadamente 450 edificios cayeron.
7: In Caracas hatten wir also Gebäude, große Gebäude, die selbst in sich zusammengefallen sind. Und in La Guaira, das ist direkt an der Küste, waren 450 große Gebäude, die eingestürzt sind.
6: Y hay aproximadamente 37 templos católicos que han sufrido diferentes niveles de daño, algunos muy graves en Caracas y en La Guaira.
7: Und es sind circa 37 katholische Kirchen, die sehr gelitten haben, also die verschieden stark beschädigt worden sind.
5: Im Studio Pascal Gégan.
1: Werfen wir nun einen Blick oder vielmehr ein Ohr auf das Sommergespräch bei Klassik Radio, das heute Abend um 19 Uhr ausgestrahlt wird. Derzeit ist er bei den Salzburger Festspielen im Einsatz, aber noch davor hat sich Jedermann, also Philipp Hochmeier, für meine Kollegin Bernadette Spitzer Zeit genommen und unter anderem über die Wurzeln seiner Liebe zu dieser zutiefst spirituellen Rolle gesprochen. Hier ein Ausschnitt.
8: Du warst sogar Ministrant. Es gibt ein entzückendes Foto von dir in deiner Biografie als Ministrant. Seid ihr als Familie so klassisch sonntags in die Kirche gegangen?
9: Auch nicht. Das war auch meine Welt. Also meine Eltern waren nie in der Kirche. Ich bin da selber hingegangen. In Otterkring gab es eben in Starchand diese...
8: die Starchandkirche.
9: Von wann ist denn die? Aus den 50er Jahren vielleicht, ja. Und das war auch wie der Friedhof für mich ein Ort, wo ich mich beruhigen konnte. Dieses Evangelium und der Ritus und die Feiertage und das hat mir gefallen. Oder auch Begräbnisse und Hochzeiten, das hat mich als Außenstehender, als Kind, als Ministrant fasziniert.
8: Aber da musstest du ja am Sonntag auch aufstehen in der Früh, ja, und konntest nicht
9: das ausschlafen. Das war meine Zeit, das war meine Regeneration. Und auch, wir waren ja oft viermal, fünfmal in der Woche in der Kirche dann und waren dann da. Das war einfach spannend. War auch so eine kleine Band. Also da waren so diese kleinen, auf Französisch heißt die Enfants de Chœur, also die Kinder des Chorkinder, also diese Schar der reinen Jünglinge, die da so auftreten. Das war schon irgendwie...
8: Aber ist dir davon etwas geblieben? Irgendeine Art von Glaube?
9: Also wenn ich jetzt Jedermann spiele, ich spiele das ja exzessiv, also ich beschäftige mich ja seit 2013 mit Jedermann und habe das in allen möglichen Formen und Varianten gemacht und habe es auch noch vor, das weiterzumachen, also abgesehen vom Domplatz. Und ich glaube schon, dass ein Nachhall aus der Zeit mich in diesem Stück auch trägt, wo es um Glauben geht und um Vergehen und um Sterben und eine Hoffnung, dass nach dem Tod noch was ist oder eine Selbstreflexion in Anbetracht des Todes. Das wird da sehr, sehr schön formuliert und das hat mir, glaube ich, schon dieses Ministrantendasein und diese Prägung durch die Kirche schon gegeben.
1: Das Sommergespräch unseres Partnersenders Klassikradio wird heute um 19 Uhr gesendet. Im Podcast finden Sie danach die Langversion. 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
1: 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Vatican News Deutsch auf WhatsApp. Aus dem Studio in Rom verabschiedet sich Mario Galgano. 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
1: Papst an Jugend Ecuadors, seid Förderer von Vergebung, Versöhnung und Frieden. Leo XIV. Empfängt neue Kommunikationschefin Alvarado und vor dem Papstbesuch. Junge Gläubige und Nichtgläubige treffen sich in Assisi. Das und mehr hören Sie in dieser Sendung. Ich bin Mario Galgano. Herzlich willkommen. Mit einer Botschaft der Hoffnung und der Ermutigung hat sich Papst Leo an die Teilnehmer des 7. Nationalen Jugendtreffens in Ecuador gewandt. Die Veranstaltung unter dem Leitwort »Habt Mut, ich hab die Welt besiegt« findet vom 31. Juli bis 2. August in Ibarra statt.
2: In seiner auf Spanisch gehaltenen Videobotschaft ruft der Papst die jungen Menschen dazu auf, den Ruf Christi anzunehmen und ihm entschlossen zu folgen. Die Begegnung mit Jesus Christus erfüllt das Herz mit Freude und schenkt uns die Kraft, Zeugen seiner Liebe und seiner Barmherzigkeit zu sein. So der Papst an die jungen Menschen, die sich in Ecuador versammelt haben. Der Pontifex hebt besonders die Bedeutung der Jugend für die Kirche hervor.
3: La Iglesia necesita hoy de su alegría.
2: Die Kirche braucht heute eure Freude, euren Mut und euer Zeugnis, damit auch viele andere Christus begegnen können. Lasst euch von seiner Liebe verwandeln und seid Förderer von Vergebung, Versöhnung und Frieden.
3: Y sean promotores de perdón, reconciliación y paz.
2: So sein Appell in der an diesem Sonntag veröffentlichten Videobotschaft. Die jungen Menschen Ecuadors vertraut Papst Leo der Gottesmutter an, die unter dem Titel »Unsere liebe Frau« von der Darstellung verehrt wird.
3: Que Maria sea

0: que les inspire a vivir el Evangelio.
1: Möge Maria euch ein Vorbild sein und euch dazu inspirieren, das Evangelium zu leben und euch, wie sie es selbst getan hat, ganz auf den Plan Gottes für euer Leben einzulassen.
0: En el nombre del Padre, y del Hijo, y del Espíritu Santo. Amen.
1: Der Einladung zum nationalen Jugendtreffen in Iberá in den nördlichen Anden Ecuadors sind mehr als 6000 Jugendliche aus den Diözesen, Jugendverbänden und kirchlichen Bewegungen des Landes gefolgt. Das Programm umfasste Gottesdienste, Anbetung, Katechesen, Musik- und Kulturveranstaltungen sowie Begegnungen zwischen den Jugendlichen. Die Pilger wurden überwiegend von Gastfamilien in Iberá und den umliegenden Orten aufgenommen. Für Radio Vatikan, Christine Seuss.
2: Die künftige Leiterin der Vatikanischen Medienabteilung, Maria Montserrat Alvarado, ist von Papst Leo XIV. In einer Audienz empfangen worden. Das teilte das Vatikanische Presseamt an diesem Montag mit, ohne Angaben zum Inhalt des Gesprächs zu machen. Leo XIV. Hatte die in Mexiko geborene US-Amerikanerin am 2. Juni zur neuen Präfektin des Dikasteriums für Kommunikation ernannt. Ihr offizieller Amtsbeginn ist der 1. November. Der bisherige Präfekt, der Italiener Paolo Ruffini, wird am 4. Oktober 70 Jahre alt und erreicht damit die Pensionsgrenze für Laien im Vatikan. Alvarado leitete seit 2023 die Nachrichtensparte beim katholischen Medienunternehmen EWTN, das vor allem in den USA und Lateinamerika viele Nutzer hat. Es ist auch im deutschsprachigen Raum vertreten mit EWTN Deutschland, unter anderem auch mit dem deutschsprachigen Zweig der Nachrichtenagentur CNA. Die designierte Präfektin hält sich dem Vernehmen nach seit Längerem in Rom auf und hat bereits mehrere Abteilungen ihres künftigen Wirkungsbereichs besucht. Zu ihren Aufgaben wird es gehören, historisch gewachsene und sehr unterschiedliche Medienbereiche produktiv weiter zusammenzuführen. Entsprechende Reformen hatten bereits ihre Vorgänger auf den Weg gebracht. Zu den vatikanischen Medien gehören unter anderem das aus dem Hörfunksender Radio Vatikan hervorgegangene vielsprachige Portal Vatican News, die traditionsreiche Zeitung Osservatore Romano mit ihrem Bilderdienst und die vatikanische Verlagsbuchhandlung LEF. In Assisi hat an diesem Montag das Jugendtreffen Go Franciscan Youth Meeting begonnen, zu dem junge Leute aus ganz Europa eingeladen sind. Zum Abschluss, am 6. August, kommt Papst Leo XIV. Der italienische Franziskaner Bruder Luca de Pasquale hat das Jugendtreffen mitorganisiert. Im Interview mit Radio Vatikan berichtet er, was die Jugendlichen in Assisi erwartet.
3: Am Morgen des 6. August wird der Heilige Vater recht früh eintreffen. Die Veranstaltung findet in Santa Maria degli Angeli statt, also unterhalb der Franziskusbasilika in Assisi. In Santa Maria degli Angeli, der großen Basilika, in der auch die Portiuncola steht, jene kleine Kirche, die Franz von Assisi bewahrt hat, in der er gelebt hat, in der er den Orden der Minderbrüder gegründet hat und in der er gestorben ist. Um 8.45 Uhr findet auf dem Vorplatz der Basilika die Begegnung mit den Jugendlichen statt, bei der der Papst auf drei Fragen der Teilnehmer eingeht. Im Anschluss daran, ab 9.15 Uhr, ist im Kreuzgang des Konvents die Begrüßung von Vertretern der franziskanischen Ordensfamilie, der anwesenden Bischöfe sowie Mitgliedern des Nationalkomitees für den 800. Todestag des heiligen Franz von Assisi vorgesehen, berichtet der Franziskanerbruder Luca de Pasquale. Die Portiuncola ist sowohl für unsere franziskanische Familie als auch für das Jubiläum des Todes des Heiligen, das wir als franziskanische Familie gerade begehen, von besonderer Bedeutung. So der Ordensmann, der einer der Verantwortlichen für die Veranstaltung Go Franciscan Youth Meeting ist. Der 38-jährige Minoritenbruder erklärt den vatikanischen Medien, dass sich etwa 2150 Jugendliche direkt für die Veranstaltung angemeldet haben, die sich an junge Menschen im Alter von 18 bis 33 Jahren richtet, Gläubige wie Nichtgläubige. Einige haben wir gefragt, warum kommt ihr? Und verschiedene Jugendliche haben geantwortet, weil wir etwas anderes machen wollen, gegen den Strom schwimmen und uns von Modetrends, Vorurteilen und der vielen Oberflächlichkeit abgrenzen wollen, die es heute leider gibt. Und abgesehen davon kommen natürlich viele, weil sie interessiert sind. Die Mehrheit wird sicherlich aus gläubigen Jugendlichen bestehen. Zugleich hofft der Franziskaner, dass auch all jene, die die Figur des heiligen Franz von Assisi angezogen hat, obwohl sie nicht gläubig sind, von dem Treffen bereichert werden. Zu sehen, wie Franziskus auch weiterhin Menschen über Glaubensgrenzen hinweg anzieht, hat uns ein wenig dazu bewegt, etwas zu wagen und uns jenen zur Verfügung zu stellen, die vielleicht bereit sind, einen Schritt über ihre Vorurteile hinaus zu machen, um sich den wichtigen Dingen des Lebens zuzuwenden und vielleicht dem Herrn zu begegnen. Wir wissen es nicht, das ist, was wir hoffen, ohne jedoch irgendwelche Ansprüche zu stellen. Wenn es also gelänge, dass die Botschaft von Franziskus Menschen und Jugendliche aus ganz Europa anspricht und ihnen näher bringt, das wäre sicherlich das Schönste, was wir uns erhoffen können. In verschiedenen Workshops befassen sich die Jugendlichen nun bis zum Papstbesuch beispielsweise mit den Themen Wirtschaft, Frieden und Schutz der Schöpfung, immer auch in Bezug zur Spiritualität Franz von Assisis und zum Leben des Heiligen, der in Assisi geboren wurde und dort auch gestorben ist. Sie werden an Workshops zu verschiedenen Themen teilnehmen, die auch auf der offiziellen Website www.goassisi.org eingesehen werden können. Und dort werden Sie nicht nur zuhören, sondern auch selbst aktiv Ihre Meinung äußern. Wir werden dann eine Art Zusammenfassung aus den Beiträgen der Jugendlichen erstellen, um eine Art Charta zu erarbeiten, die in den Gemeinschaften in Europa und darüber hinaus umgesetzt werden kann. Denn wir haben festgestellt, dass unter den Teilnehmern auch Jugendliche sind, die über den europäischen Kontinent hinauskommen. Das Ganze gipfelt dann am Donnerstagvormittag in der Begegnung mit dem Papst. Abschluss der Halbtagsvisite von Leo XIV., die große Messe mit dem Papst um 10.30 Uhr in der Basilika Santa Maria degli Angeli. Zum Ende soll dem Papst die Charta überreicht werden, die bei den Workshops erarbeitet wurde. Bruder Luca de Pasquale betont im Interview, wie wichtig es gerade für die jungen Leute sei, Aussagen zum Sinn des Lebens von jemandem zu erhalten, der, wie der Papst, in der Lage sei, Brücken zu schlagen zwischen den Jugendlichen und einem erfüllten Leben, das sie nicht immer zu ergreifen vermögen. Und natürlich auch, wie hilfreich es ist, auf ein Vorbild wie den heiligen Franziskus blicken zu können, der zu den Jugendlichen von heute wie ein Zeitgenosse sprechen könne. Franz von Assisi fasziniert und zieht die Menschen an. Und was an ihm so anziehend ist, ist seine Einfachheit und die Art, wie er das Leben der Jugendlichen anspricht, als wäre es sein eigenes, als wäre er ein Gleichaltriger. Und vor allem die Tatsache, dass er schon immer ein großer Träumer war und sich im Leben nie mit dem Erreichten zufrieden gegeben hat. Was viele junge Menschen fasziniert, ist auch die Tatsache, dass Franz von Assisi nicht an der Oberfläche stehen geblieben ist. Dass Franziskus sich die richtigen Fragen gestellt hat, die ihm dann geholfen haben, seinen Weg zu finden. Den Weg, der ihn zu einem neuen Aufblühen im Leben geführt hat, nämlich zur Begegnung mit Gott, berichtet der Franziskanerbruder Luca de Pasquale. Für Radio Vatikan, Stefanie Stahlhofen.
2: Zwischen Trümmern und Hoffnung, Venezuela nach dem Erdbeben. Unsere Kollegen von Radio Horeb haben mit José Gregorio Molina gesprochen. Er ist Redaktionsleiter von Radio Maria Venezuela über die Lage vor Ort.
4: Konnte Radio Maria nach dem Erdbeben auch weitersenden oder gab es da auch Ausfälle oder andere besondere Herausforderungen, um das Senden weiter zu ermöglichen?
5: Lamentablemente Radio Maria tuvo interrupción de energía eléctrica, donde tenemos el transmisor de la radio.
6: Und leider hatte Radio Maria tatsächlich also mit Unterbrechungen zu kämpfen. Wir hatten einen Stromausfall an uns, einem unserer Sendetürme.
5: Y estuvimos 13 días sin salir al aire a través del dial.
6: Und 13 Tage lang konnten wir nicht live gehen, um unsere Sendungen auszustrahlen.
5: Pero transmitíamos a través de YouTube, de WhatsApp, de Facebook y de la aplicación y la web.
6: Wir konnten allerdings trotzdem über Facebook, also über die App Facebook und auch über die über das Internet senden.
4: In Venezuela, da haben die Menschen schon vor diesem Erdbeben unter ja, einer Wirtschaftskrise gelitten. Jetzt kommt noch dieses verheerende Erdbeben dazu. Viele Menschen sind gestorben, wurden verletzt, haben ihr Heim verloren. Wie katastrophal oder wie schwierig ist die Lage denn aktuell vor Ort?
5: Bueno, nosotros tenemos ya 29 años en una situación social, política y económica muy difícil.
6: Ja, ich muss dazu sagen, wir befinden uns ja schon 29 Jahre in einer sehr schwierigen sozialen, politischen und wirtschaftlichen Situation.
5: Y este año pensábamos que íbamos a resurgir luego de lo ocurrido el 3 de enero que se llevaron al presidente.
6: Und wir hatten uns schon gedacht, dass wir in diesem Jahr endlich aufatmen könnten, als unser Präsident am 3. Januar entführt wurde.
5: Estamos haciendo algunas cosas correctamente para salir, para surgir económicamente.
6: Und wir hatten noch einige Maßnahmen unternommen, um wirklich wirtschaftlich voranzukommen.
5: Pero ahora sucede este terremoto, que es de verdad muy difícil para todos.
6: Und jetzt ist natürlich dieses Erdbeben gekommen. Das hat die Situation für alle sehr, sehr schwierig gemacht.
5: Porque hay muchas víctimas, aún hay debajo de los escombros. Consideramos que miles de personas fallecidas que aún no los han rescatado.
6: Und es gibt so viele Opfer. Und unter diesen ganzen Trümmern befinden sich noch tausende von Personen, die noch nicht geborgen worden sind und die verstorben sind.
5: In Caracas hubo varios edificios que cayeron totalmente y en La Guaira aproximadamente 450 edificios cayeron.
6: In Caracas hatten wir also Gebäude, große Gebäude, die selbst in sich zusammengefallen sind. Und in La Guaira, das ist direkt an der Küste, waren 450 große Gebäude, die eingestürzt sind.
5: Y hay aproximadamente 37 templos católicos que han sufrido diferentes niveles de daño, algunos muy graves en Caracas y en La Guaira.
6: Und es sind circa 37 katholische Kirchen, die sehr gelitten haben, also die verschieden stark beschädigt worden sind.
4: Im Studio Pascal Gégan.
2: Werfen wir nun einen Blick oder vielmehr ein Ohr auf das Sommergespräch bei Klassik Radio, das heute Abend um 19 Uhr ausgestrahlt wird. Derzeit ist er bei den Salzburger Festspielen im Einsatz, aber noch davor hat sich Jedermann, also Philipp Hochmeier, für meine Kollegin Bernadette Spitzer Zeit genommen und unter anderem über die Wurzeln seiner Liebe zu dieser zutiefst spirituellen Rolle gesprochen. Hier ein Ausschnitt.
7: Du warst sogar Ministrant. Es gibt ein entzückendes Foto von dir in deiner Biografie als Ministrant. Seid ihr als Familie so klassisch sonntags in die Kirche gegangen?
8: Auch nicht. Das war auch meine Welt. Also meine Eltern waren nie in der Kirche. Ich bin da selber hingegangen. In Otterkring gab es eben in Starchand diese...
7: die Starchandkirche.
8: Von wann ist denn die? Aus den 50er Jahren vielleicht, ja. Und das war auch wie der Friedhof für mich ein Ort, wo ich mich beruhigen konnte. Dieses Evangelium und der Ritus und die Feiertage und das hat mir gefallen. Oder auch Begräbnisse und Hochzeiten, das hat mich als Außenstehender, als Kind, als Ministrant fasziniert.
7: Aber da musstest du ja am Sonntag auch aufstehen in der Früh, ja. Und konntest nicht
8: das
7: aufschlafen.
8: Das war meine Zeit, das war meine Regeneration. Und auch, wir waren ja oft viermal, fünfmal in der Woche in der Kirche dann und waren dann da. Das war einfach spannend. War auch so eine kleine Band. Also da waren so diese kleinen, auf Französisch heißen die Enfants de Chœur, also die Kinder des Chorkinder, also diese Schar der reinen Jünglinge, die da so auftreten. Das war schon irgendwie...
7: Aber ist dir davon etwas geblieben? Irgendeine Art von Glaube?
8: Also wenn ich jetzt Jedermann spiele, ich spiele das ja exzessiv, also ich beschäftige mich ja seit 2013 mit Jedermann und habe das in allen möglichen Formen und Varianten gemacht und habe es auch noch vor, das weiterzumachen, also abgesehen vom Domplatz. Und ich glaube schon, dass ein Nachhall aus der Zeit mich in diesem Stück auch trägt, wo es um Glauben geht und um Vergehen und um Sterben und eine Hoffnung, dass nach dem Tod noch was ist oder eine Selbstreflexion in Anbetracht des Todes. Das wird da sehr, sehr schön formuliert und das hat mir, glaube ich, schon dieses Ministrantendasein und diese Prägung durch die Kirche schon gegeben.
2: Das Sommergespräch unseres Partnersenders Klassikradio wird heute um 19 Uhr gesendet. 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Und hier noch ein weiterer Teil unserer Sommerserie.
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2: 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Vatican News Deutsch auf WhatsApp. Aus dem Studio in Rom verabschiedet sich Mario Galgano. 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